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1: Sechstes Forum der Präsidentin zum Thema künstliche Intelligenz. Guten Tag, mein Name ist Ale Schinusch.
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1: Auf Brdo pri Kranju ereignete sich gestern das bereits sechste Forum der Präsidentin, bei dem diesmal die Suche nach Lösungen für die Herausforderungen im Zusammenhang mit ethischen und gesellschaftlichen Fragen, die die künstliche Intelligenz mit sich bringt, im Vordergrund stand. Die Präsidentin der Republik, Natascha Pitz-Musar, überreichte bei dieser Gelegenheit dem Pionier auf dem Gebiet der künstlichen Intelligenz, Ivan Bratko, den Goldenen Verdienstorden. Im Rahmen des Forums mit dem Titel Künstliche Intelligenz zwischen Fortschritt, Verantwortung und neuer Kompetenz fanden auch drei thematische Podiumsdiskussionen statt. Die staatliche Agentur für öffentlich-rechtliche Register und Dienstleistungen IPES hat gestern einen Bericht über die Geschäftstätigkeit von Unternehmen im vergangenen Jahr veröffentlicht. Laut den Daten erzielten die Unternehmen in Slowenien im vergangenen Jahr einen Nettogewinn von 7,3 Milliarden Euro, was nominal 13% mehr ist als im Jahr zuvor. Die Einnahmen lagen mit 148,5 Milliarden Euro dabei um 4% höher. Auch die Nettowertschöpfung pro Beschäftigten stieg um rund 4% und erreichte etwas mehr als 67.000 Euro. Das Jahr 2025 würde ich als gutes Jahr bezeichnen, sagte dabei der stellvertretende Direktor von IPES, Miran Vicic.
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1: Alles, was wir der slovenischen Wirtschaft wünschen, ist, die Resultate in diesem Jahr zu wiederholen, sagte Vicic. Neue Niederlage für die Lakers im Halbfinale des Westens in der Basketballliga NBA. Das Team aus Los Angeles hielt gegen den Titelverteidiger aus Oklahoma City erneut über weite Strecken stark dagegen, musste in der Schlussphase des heutigen Spiels jedoch abreißen lassen und verlor am Ende mit 125 zu 107. Bei den Lakers machte sich einmal mehr die Abwesenheit von Luka Doncic bemerkbar. Der slowenische Basketball-Superstar trat gestern erstmals nach seiner Oberschenkelverletzung am 2. April vor die Medien. Dabei erklärte der 27-Jährige, wie frustriert er darüber ist, bereits seit 5 Wochen nur ein Zuschauer sein zu können.
3: It's very frustrating. I don't think people understand how frustrating it is. All I want to do is play basketball.
1: Ich will nur wieder Basketball spielen können, besonders jetzt, sagte Doncic und fügte hinzu, dass die Ärzte zu Beginn bereits gesagt haben, es würde 8 Wochen dauern. Ich denke, wir sind auf einem guten Weg. Also Doncic.
3: The day I did the MRI on the hamstring, the doctor told me 8 weeks at the beginning. I'm doing everything I can in the process. I think we're on a good way.
1: Viel Zeit für seine Rückkehr bleibt aber nicht. Die Lakers erwarten jetzt 2 Heimspiele. Im Fall, dass sie beide verlieren, scheiden sie aus den Playoffs aus. Spiel 3 steigt in der Nacht auf Sonntag um 2.30 Uhr slowenischer Zeit. Und auch zum Wetter. Heute erwartet uns ein Mix aus Sonne und Wolken. In den Morgenstunden erwartet uns vor allem in den Tälern Frühnebel, tagsüber Schleierwolken und auch mögliche örtliche Schauer. Die Tageswerte liegen dabei bei 19 bis 23 Grad.
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1: Bitte Vorsicht, es gibt ein Tier auf der Fahrbahn momentan im Zuge der H4. Beide Richtungen bitte Vorsicht bei Schimpass. Es gibt zudem ein liegendes gebliebenes Fahrzeug im Zuge der A1 Küstenautobahn von Würchnica bis in Richtung Ljubljana. Hier bitte Vorsicht. Es staut zudem in umgekehrter Richtung auf der A1 Küstenautobahn, arbeitsstellenbedingt vor Postojna. Und es gibt zudem auch Staus im Zuge der A1 der Autobahn zwischen Ljubljana und Maribor. Erst einmal ein Stau direkt von Maribor raus bei Slovenska Bistrica. Hier staut es in beide Fahrtrichtungen und dann auch noch bei Domžale in Fahrtrichtung der Hauptstadt. Ihr Zeitverlust wird hier um die 10 Minuten betragen.
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1: Bitte Vorsicht, es gibt noch immer ein Tier auf der Fahrbahn und zwar im Zuge der H4. Vorsicht ist geboten bei der Ausfahrt Schimpers. Das ist in beide Fahrtrichtungen, sowohl in Richtung Landesinneren als auch in Richtung Italien. Zudem gibt es ein liegengebliebenes Fahrzeug, die langsame Fahrspur gesperrt. Von Vrchnika an bis Logatec, das ist von Ljubljana Richtung Koper auf der 1 Küstenautobahn. Es staut zudem arbeitsstellenbedingt bei Dramnje von Ljubljana Richtung Maribor. Und es staut ebenfalls zwischen Slovenske Konice und dem Tunnel Golore. Das ist von Maribor Richtung Ljubljana ebenfalls auf der 1 und noch einen Stau. Arbeitsstellenbedingt gibt es im Zuge der A1 Küstenautobahn vor Postojna in Fahrt Richtung Küste.
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1: Verhandlungen im Iran-Krieg laufen trotz Gefechten weiter. Guten Tag, mein Name ist Ale Schinusch.
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1: Die USA haben erklärt, dass die Waffenruhe mit dem Iran in Kraft bleibt, obwohl beide Seiten neue Angriffe gemeldet haben. Gestern gab es seit längerer Zeit wieder amerikanische Luftangriffe auf das iranische Militär. Die USA sprechen von einer Reaktion auf Zwischenfälle mit Kriegsschiffen in der Straße von Hormuz. Gleichzeitig bestätigten beide Seiten, dass weiter über ein dauerhaftes Kriegsende verhandelt wird. Teheran sprach von einem neuen Vorschlag, der jetzt geprüft werde. Die US-Regierung kommt wegen ihrer Zollpolitik jetzt selber unter Druck. Ein Gericht für internationalen Handel in New York hat einen weiteren Erlass des Präsidenten für ungültig erklärt. Der von Trump festgelegte Satz von 10% auf alles, egal was von wo importiert wird, ist dem Urteil zufolge rechtswidrig. Die Regierung kann zwar noch Berufung einlegen. Im Februar hatte der Supreme Court bereits andere Trump-Zölle aufgehoben. Die US-Regierung muss die zu Unrecht kassierten Gebühren an die betroffenen Firmen nun zurückzahlen. Alleine hier geht es um weit mehr als 100 Milliarden Dollar. Mit der heutigen Etappe von Nesebor bis Burgas beginnt in Bulgarien heute das 109. Giro d'Italia. Hauptfavorit für den Sieg ist der Däne Jonas Vingegaard, der vor dem Beginn der dreiwöchigen Italien-Rundfahrt bei der gestrigen Vorstellung der Teams sagte, er freut sich schon auf seine erste Teilnahme. Natürlich wollen wir den Gesamtsieg holen, sagte Vingegaard.
2: It's the first time doing the Giro d'Italia and something I've really been looking forward to for the last half a year since we made the decision and now I'm here and obviously we want to go for the overall win here.
1: Im Falle eines Sieges würde der Däne seine Sammlung von Siegen bei den dreiwöchigen Rennen komplettieren. 2022 und 2023 gewann er nämlich die Tour de France, im vergangenen Jahr die Vuelta. Die diesjährige Ausgabe des Giro wird erstmals seit dem Jahr 2000 jedoch ohne einen slowenischen Teilnehmer über die Bühne gehen. Tadej Pogačar und Primož Roglič treten nicht an. Als einziger Slowene sollte eigentlich Matej Govekar beim Giro an den Start gehen, doch sein Team Bahrain Victorians teilte mit, dass er sich bei den Vorbereitungen darauf eine Verletzung zugezogen hat. Der SC Freiburg feiert den größten Erfolg der Vereinsgeschichte. Das Team steht im Endspiel der Fußball-Europa League. Die Freiburger gewannen ihr Halbfinal-Rückspiel gegen Sporting Braga mit 3:1. Das Hinspiel in Portugal hatten sie noch mit 1:2 verloren. Freiburgs Cheftrainer Julian Schuster zeigte sich stolz über die Leistung seines Teams und fügte hinzu, das Erreichen des Finals erreicht uns nicht. Wir wollen es gewinnen.
3: Das war heute ein wichtiger Schritt, aber es fehlt noch ein Schritt. Und das möchte ich klar betonen, es ist nicht die Freude. Darf nicht ausreichen, ein Finale erreicht zu haben, sondern wenn man ein Finale spielt, müssen wir alles dafür tun, dieses dann eben auch zu gewinnen.
1: Im Finale trifft der SC am 20. Mai in Istanbul auf Aston Villa. Der Tabellenfünfte der Premier League setzte sich im englischen Halbfinal-Derby gegen Nottingham Forest souverän durch und warf die Tricky Trees mit einem 4:0-Sieg aus dem Turnier. Und auch zum Wetter. Heute erwartet uns ein Mix aus Sonne und Wolken. In den Morgenstunden erwartet uns vor allem in den Tälern Frühnebel, tagsüber Schleierwolken und auch mögliche örtliche Schauer. Die Tageswerte liegen dabei bei 19 bis 23 Grad.
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1: Es gibt momentan Arbeiten im Zuge der A1 zwischen Maribor und Ljubljana. Sie werden einen Zeitverlust von 10 bis auch 15 Minuten haben in beide Fahrtrichtungen. So gibt es zwischen Dramlje und Pletovary in Maribor Staus und in entgegengesetzter Richtung staut es von Slovenske Konice an. Es gibt zudem auch Staus im Zuge der A1 Küstenautobahn von der Küste kommend in Fahrtrichtung der Hauptstadt. Er staut zwischen Studenec und Postojna. Einen weiteren Stau gibt es auch auf der Verbindung Celje-Laško.
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1: Hallo, es ist wieder soweit, wie immer an dieser Stelle. So haben wir für Sie natürlich auch heute einige Ausgetipps für den Abend vorbereitet. Zuerst haben wir für Sie eine Einladung nach Velenje. Dort eignet sich heute Nachmittag das sogenannte urbane Picknick. Ab 15 Uhr an werden Sie dabei auch musikalisch verwöhnt in Ausführung von DJ Recordman. Um 19 Uhr konzertiert dort zudem die Band Generator.

Repetitor also und die Vorgruppe Omega-San heute in der Hangarbar von Isola mit Beginn um 20 Uhr. Im Kulturzentrum MC Pekarna von Maribor konzertieren heute Abend hingegen Elemental.

Ein Abend für Hardbanger also im NCP Gardner von Maribor mit Beginn um 21 Uhr. Und zum Schluss haben wir für Sie noch eine Einladung nach Domžale im dortigen Club Blue Note. Konzertiert heute die Band Gaucho Nuevo.

0: Das Konzert von Gaucho Nuevo beginnt im Blue Note von Dom Jale, dabei ebenfalls um 21 Uhr. Und das wär's, was wir heute für Sie zusammengestellt haben. Wir wünschen an dieser Stelle gute Unterhaltung.
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1: Papst Leo XIV. Ein Jahr im Amt. Guten Tag, mein Name ist Ale Schinusch.
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1: Papst Leo XIV. Begeht heute den ersten Jahrestag seiner Wahl zum Oberhaupt der römisch-katholischen Kirche. In den vergangenen 12 Monaten hat sich der erste US-amerikanische Papst zu einer der wichtigsten politischen Stimmen auf der Weltbühne entwickelt. Zuletzt auch wegen der Konfrontationen mit US-Präsident Donald Trump in Bezug auf den Irankrieg. Gestern besuchte ihn zudem US-Außenminister Marco Rubio. Seinen Jahrestag begeht der Papst in Süditalien, wo er in den Morgenstunden zuerst Pompeji besuchte und dort zum Gedenktag der Madonna von Rosenkranz im Marienheiligtum eine Messe zelebriert. Am Nachmittag reist Leo XIV. Weiter ins benachbarte Neapel, die Hauptstadt der Region Kampanien. In Neapel sind unter anderem ein Bad in der Menge und eine Besichtigung der berühmten Blutreliquie des heiligen Januarius in der Kathedrale geplant. Der Moderator, Naturforscher und Naturschützer Sir David Attenborough feiert heute seinen 100. Geburtstag. Im Laufe der Jahrzehnte ist er in einige der entlegensten und spektakulärsten Winkel der Erde gereist, von dichten Regenwäldern bis in die Tiefsee. Dort beobachtete er seltene Arten und hielt Lebensmomente fest, die die meisten Menschen sonst nie zu Gesicht bekämen. Seine Fernsehkarriere begann 1959, als er als Produzent in Ausbildung zur BBC kam. Aus den frühen Tagen des schwarz-weißen Fernsehens arbeitete er sich zu einem Wegbereiter der Naturfilme hoch und betreute sogar die ersten Farbübertragungen in Europa. Mit der Wanderung von um die 9000 Kindern aus den Kindergärten von Ljubljana und Umgebung begann in der slowenischen Hauptstadt Ljubljana gestern eine der größten Sport- und Freizeitveranstaltungen des Landes, der bereits 68. Weg entlang des Drahtes. Heute werden sich ihnen rund 20.000 Grund- und Mittelschüler anschließen. Der Höhepunkt der Feierlichkeiten ist morgen, am 9. Mai, an dem neben der traditionellen Wanderung auch ein Dreierlauf und ein Programm zum Europatag auf dem Programm stehen. Beim Dreierlauf werden rund 5.000 Teilnehmer erwartet. Für die Wanderung kann sich jeder vor Ort und Stelle anmelden, sagt dazu die Leiterin des Events, Barbara Železnik.
2: Prijava za rekreativne pohode je na licu mesta, tako da vabljeni bomo veseli, če vas bo veliko.
1: Die diesjährige Veranstaltung findet auch im Zeichen des 81. Jahrestags der Befreiung der Stadt statt. Der Erinnerungs- und Kameradschaftsfahrt, auch bekannt als Weg entlang des Drahtes, ist ein 32,5 Kilometer langer Weg rund um Ljubljana, der der Trasse des Stacheldrahts folgt, mit dem die Stadt während des Zweiten Weltkriegs umgeben war. Und noch zum Wetter. Am Nachmittag erwartet uns ein Mix aus Sonne und Wolken mit auch einigen Schleierwolken und möglichen örtlichen Schauern. Vom Westen her kann sich jedoch mehr und mehr die Sonne durchsetzen. Die Tageswerte liegen dabei bei 19 bis 23 Grad.
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1: Mit der Vorsicht, es gibt einen Gegenstand auf der Fahrbahn und zwar im Zuge der A1, der Autobahn von Kuppern und der Küste in Fahrt Richtung Ljubljana zwischen Rauberkommando und Unetz. Es gibt zudem eine Hindernis auf der Fahrbahn im Zuge der A1 zwischen Dragomir und Würchnika. Hier bitte Vorsicht, der Verkehr ist hier in beide Fahrtrichtungen behindert. Es gibt zudem auf der 1 Küstenautobahn zwischen Asdurto und Postojna in Fahrtrichtung Ljubljana auch Arbeiten, folglich einen Stau. Sie werden ein bisschen mehr Zeit dann auch in Anspruch nehmen müssen, falls Sie von Ljubljana nach Maribor reisen. Auf der A1 gibt es einmal Staus zwischen Zadubrova, also direkt von Ljubljana raus, bis zum Žali hier in beide Fahrtrichtungen und dann noch einmal in beide Fahrtrichtungen zwischen Slovenske Konice und Dramlje. Zusammen verlängert sich ihre Reisezeit um die eine halbe Stunde und es staut zudem auch auf der Verbindung Žalec-Levec.
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1: Trump setzt EU ein Ultimatum für Zolldeal. Guten Tag, mein Name ist Ale Schinusch.
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1: Im Zollstreit mit der Europäischen Union setzt US-Präsident Donald Trump eine Frist für die Umsetzung der Handelsvereinbarung. Sollte die EU nicht bis zum Geburtstag der USA, dem 4. Juli, ihren Teil des Abkommens erfüllen, würden die Zölle leider sofort auf ein viel höheres Niveau steigen, teilte Trump auf seiner Plattform Truth Social mit. Der Drohung war ein nach eigenen Angaben sehr gutes Gespräch mit EU-Kommissionspräsidentin Ursula von der Leyen vorangegangen. Auch von der Leyen sprach in einer Stellungnahme von einem sehr guten Telefonat mit dem US-Präsidenten. Man bekenne sich beidseitig weiterhin zur uneingeschränkten Umsetzung des Handelsabkommens. Es werden gute Fortschritte in Richtung einer Zollsenkung bis Anfang Juli erzielt, sagte die 67-Jährige. Unterhändler beider Seiten haben auch in der zweiten Runde der Verhandlungen noch keine Einigung beim Abkommen erzielt. Das EU-Parlament will erreichen, dass im Abkommen auch Schutzklauseln für den Fall eines möglichen Verstoßes der USA gegen das Abkommen von Brüssel aufgenommen werden. Großbritanniens Premier Keir Starmer lehnt einen Rücktritt nach den Kommunal- und Regionalwahlen ab. Der Labour-Politiker sagte, er werde nicht davonlaufen und das Land ins Chaos stürzen.
2: Let me be clear, these are really tough results. I'm not going to sugarcoat it. I was elected to meet those challenges and I'm not going to walk away from those challenges and plunge the country into chaos.
1: Er sei im Juli 2024 für eine 5-jährige Amtszeit gewählt worden und habe vor, das durchzusetzen, sagte Starmer und fügte hinzu, er wolle seine Partei in die nächste Parlamentswahl führen. Nach der Kommunalwahl in England zeichnen sich deutliche Stimmverluste für die Labour-Partei ab. Die Rechtspopulisten von Reform UK steuern hingegen auf massive Zugewinne zu. Die Ergebnisse der Regionalwahlen in Schottland und Wales stehen zwar noch aus. Zum Schutz von Opfern häuslicher Gewalt hat der Bundestag mit großer Mehrheit ein Gesetz zur elektronischen Fußfessel beschlossen. Diese schlägt Alarm, wenn sich der Täter seinem Opfer unerlaubt nähert. Zudem können Täter künftig verpflichtet werden, an Anti-Gewalt-Trainings teilzunehmen. Bundesjustizministerin Hubig sagte, es sei Kernaufgabe des Staates, die Menschen besser zu schützen. Angesichts zunehmender Gewalt gegen Frauen sei die Fußfessel ein erster Schritt, um dieses Problem in den Griff zu bekommen. Der Bundesrat muss dem Gesetz zwar noch zustimmen. Und noch zum Wetter. Am Nachmittag erwartet uns ein Mix aus Sonne und Wolken mit auch einigen Schleierwolken und möglichen örtlichen Schauern. Vom Westen her kann sich jedoch mehr und mehr die Sonne durchsetzen. Die Tageswerte liegen dabei bei 19 bis 23 Grad.
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1: Verbogenes Blech, wo man hinsieht. Es gab einen Unfall im Zuge der westlichen Umfahrung von Ljubljana zwischen Brdo und Kosese. Das ist in Fahrtrichtung Kosari, also in Fahrtrichtung Süden. Der Unfall hier wurde aber bereits auf die Standspur verlegt. Einen weiteren Unfall gibt es im Zuge der östlichen Umfahrung von Ljubljana bei Ljubljana-Schut in Fahrtrichtung Malenze und dann weiter staut es als Folge von Berufsverkehr in Fahrtrichtung der A1 in Fahrtrichtung Maribor. Es staut dann auch auf der fast gesamten nördlichen Umfahrung von Ljubljana, auch auf der südlichen Umfahrung in Richtung Osten von Ljubljana Center an bis hin nach Šmarje Sab auf der A2 Richtung Novo Mesto und der Stadt von der westlichen Umfahrung in Fahrtrichtung Küste bis Brezovica um die 5 bis 10 Minuten hier. Alles, was wir gesagt haben. Es gibt zudem auch einen Unfall im Zuge der A2 der Autobahn zwischen Ljubljana Kosese und Ljubljana Podutik hier, die Überholspur gesperrt in Fahrtrichtung Ljubljana. Seien Sie hier bitte besonders vorsichtig. Es gibt zudem Arbeiten im Zuge der A1 von Ljubljana raus in Richtung Maribor. Bei Zadobrova fängt das Ganze an. Um die 10 bis 15 Minuten später sind sie hoffentlich bei Domžale. Es staut dann ebenfalls zwischen Razdrto und Postojna, das ist die A1 Küstenautobahn in Fahrtrichtung Ljubljana. Dort ein Stau und weiter staut es auch in die umgekehrte Richtung von Ljubljana Richtung Vrhnika. Einen Stau gibt es ebenfalls auf der Straße Celje-Laško.
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1: Si, la grande partenza nennt sich das Ganze und 3 Tage sind sie jetzt in Bulgarien. Heute von, glaube ich, bis Burgas geht es heute, aber nichts Großes. Morgen dann ein bisschen besser zwischen Burgas und Veliko Tarnovo und das Ganze schließt sich dann ab am Sonntag. Da geht's Richtung Sofia weiter.
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1: Bitte Vorsicht, es gab einen Unfall im Zuge der H4. Diese wurde als Folge dessen gesperrt für den gesamten Verkehr. Zudem gibt es einen Gegenstand auf der Fahrbahn und zwar im Zuge ebenfalls der H4 zwischen Ajdovščina und Vipavsky-Kryš in Fahrtrichtung Italien hier der Verkehr behindert. Es gibt zudem einen liegen gebliebenen Bus im Zuge der H4. Seien Sie bitte vorsichtig bei der Ausfahrt Razdrto bei der Abzweigung Nanos eigentlich in Fahrtrichtung Italien. Dann haben wir einen weiteren Unfall im Zuge der östlichen Umfahrung von Ljubljana bei Ljubljana-Vzhod, Saloška-Cesta. Das ist in Fahrtrichtung Osten, in Fahrtrichtung Malenice. Aufgrund von Berufsverkehr gibt es noch immer Regenverkehr mit Staus rund um Ljubljana, die westliche, nördliche und vor allem östliche Umfahrung von Ljubljana. Und da staut es am meisten in Fahrtrichtung der A1, in Fahrtrichtung Maribor, aufgrund von Arbeiten zwischen Ljubljana-Šentjakob und Domžale. Es gibt zudem Arbeiten dann auch weiters vor Slovenska Bistrica. In beide Fahrtrichtungen ist staut hier um die 10 Minuten Zeitverlust. Es staut dann auch arbeitsstellenbedingt zwischen Razdrto und Postojna, das ist auf der A1 Küstenautobahn, in Fahrtrichtung Ljubljana und es staut auch in entgegengesetzte Richtung von der westlichen Umfahrung an in Fahrtrichtung Fürchnika. Zudem gibt es noch einen weiteren Stau im Zuge der A2 von Ljubljana Richtung Novo Mesto, staut bei Grosuplje.
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1: 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Hoch oben in einer 123 Meter steilen Felswand in Slowenien klebt ein Bauwerk, das seit über 800 Jahren Menschen in Staunen versetzt. Die Burg Predjama. Sie gilt als die größte Höhlenburg der Welt und ist sogar im Guinness-Buch der Rekorde verzeichnet. Hinter ihren Mauern verbirgt sich ein Labyrinth aus geheimen Gängen, durch das einst der legendäre Ritter Erasim von Predjama unbemerkt zu seinen Raubzügen aufbrach. Tief unter der Burg leben heute Fledermäuse, stille Zeugen dieser außergewöhnlichen Verbindung von Natur und Architektur. So einzigartig ist dieser Ort, dass er zu den 10 faszinierendsten Burgen der Welt zählt. Kein Wunder also, dass Predjama als Kulisse für Filme und Videospiele diente und als so romantisch gilt, dass viele Paare hier sogar heiraten.
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1: Zusammensetzung der Arbeitsgremien steht fest. Guten Abend, mein Name ist Ale Schienusch.
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1: Das Präsidium des Nationalrats unter dem Vorsitz von Zoran Stevanović hat in seiner heutigen Sitzung gegen den Widerstand der ehemaligen Regierungsparteien, der Freiheitsbewegung, der Linken und SD den Vorschlag zur Verteilung der Ausschüsse für die neue Legislaturperiode gebilligt. Der größte Anteil an den Parlamentsausschüssen wird der SDS-Partei zugestehen, die 8 der 23 Arbeitsgremien leiten wird. Die größte Fraktion, die Freiheitsbewegung, würde davon 5 erhalten. Die übrigen Arbeitsgremien würden sich die übrigen Parteien aufteilen. Die heutige Debatte war auch von erneuten Auseinandersetzungen zwischen der sich bildenden und scheidenden Koalition geprägt, die zusätzliche Sitze in Arbeitsgremien erhalten wollte, jedoch erfolglos blieb. Die scheidende Infrastrukturministerin Alenka Bratušek hielt als Folge der jüngsten schweren Verkehrsunfälle auf slowenischen Autobahnen heute ein Treffen mit der Polizei und dem Autobahnbetreiber DARS zum Thema Verkehrssicherheit an Autobahnbaustellen ab. Von beiden forderte sie dabei einen Bericht über die Vorbereitung von Sperrungen mit Verengungen sowie Maßnahmen zur Erhöhung der Sicherheit. Die Infrastrukturinspektion hat unterdessen mit der Überprüfung der Baustelle bei Postojna auf der A1 Küstenautobahn begonnen. Nicht nur die Verkehrsteilnehmer, sondern auch die slowenische Handwerks- und Unternehmerkammer wies darauf hin, dass die Situation in Hinsicht auf die momentane Verkehrslage unhaltbar, gefährlich und wirtschaftlich schädlich geworden sei. Sie fordern von den zuständigen Stellen sofortiges Handeln, unter anderem eine Begrenzung der Anzahl der Baustellen auf Autobahnen. Paul Magnier ist der Gewinner der ersten Etappe des diesjährigen Giro d'Italia, der die ersten 3 Etappen in Bulgarien erfolgt. Der 22-Jährige setzte sich im Schlusssprint des Pelotons vor der Konkurrenz durch, die jedoch aufgrund eines Massensturz nur unweit vor dem Ziel stark reduziert war. Er zeigte sich dennoch stolz über seinen Sieg und lobte auch sein Team.
2: It was my first time that I could hurt a sprint against this big sprinter and I'm super happy to beat them. And now I can change my jersey with a pink jersey, so I'm so happy, to be honest.
1: Bereits am morgigen zweiten Tag erwartet die Radprofis sein langer Riemen. Mit 221 Kilometern ist der Abschnitt zwischen Burgas und Veliko Tarnovo die zweitlängste Etappe dieser Italien-Rundfahrt. Die diesjährige Ausgabe des Giro verläuft zwar erstmals seit dem Jahr 2000 ohne einen slowenischen Teilnehmer. Mit der Wanderung von um die 20.000 Grund- und Mittelschülern ging heute die größte Sport- und Freizeitveranstaltung des Landes, der bereits 68. Weg entlang des Drahtes, weiter. Der Höhepunkt der Feierlichkeiten ist morgen am 9. Mai, an dem neben der traditionellen Wanderung auch ein Dreierlauf und ein Programm zum Europatag auf dem Programm stehen. Beim Dreierlauf werden rund 5.000 Teilnehmer erwartet. Für die Wanderung kann sich jeder vor Ort und Stelle anmelden, sagt dazu die Leiterin des Events, Barbara Železnik.
3: Rekreativne pohode na licu mesta, tako da vabljeni bomo veseli, če vas bo veliko.
1: Die diesjährige Veranstaltung findet auch im Zeichen des 81. Jahrestags der Befreiung von Ljubljana statt. Der Erinnerungs- und Kameradschaftsfahrt, auch bekannt als Weg entlang des Drahts, ist ein 32,5 Kilometer langer Weg rund um Ljubljana, der der Trasse des Stacheldrahts folgt, mit dem die Stadt während des Zweiten Weltkriegs umgeben war. Und auch zum Wetter: am Morgen ist es den ganzen Tag lang überwiegend sonnig und warm. Am Nachmittag und Abend erwarten uns vor allem im Norden dabei auch vereinzelte Schauer und auch Gewitter. Frühwetter morgen 5 bis 11 Grad. Tagsüber erwarten uns 21 bis auch 25 Grad.
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1: Ja, es staut momentan im Zuge der A1, der Autobahn von Ljubljana in Fahrtrichtung Maribor. Es fängt da an bei der Abzweigung Zadobrova und geht weiter bis nach Domžale. Um die 25 Minuten Zeitverlust bedeutet es für Sie. Einen weiteren Stau gibt es im Zuge der A1, der Autobahn von der Küste kommend in Fahrtrichtung Ljubljana zwischen Arasnirto und Postojna, auch hier um die 10 Minuten Zeitverlust. Ansonsten gibt es ein paar liegen gebliebene Fahrzeuge. Einmal im Zuge der A1 Richtung Maribor. Bei Domžale, das sind, es ist auf der rechten Fahrspur. Zweitens auf der langsamen Fahrspur im Zuge der A1 Küstenautobahn von Koper in Richtung Ljubljana zwischen Senožeče und Nanos. Und dann auch weiter bei Rauber Commander ein weiteres liegengebliebenes Fahrzeug. Und dann ein drittes gibt es dann auf der A2 von Novo Mesto Richtung Ljubljana vor dem Tunnel Mali Vrh. Seien Sie hier bitte vorsichtig.
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1: Das Präsidium des Nationalrats unter dem Vorsitz von Zoran Stevanovic hat in seiner heutigen Sitzung gegen den Widerstand der ehemaligen Regierungsparteien der Freiheitsbewegung, der Linken und der SD den Vorschlag zur Verteilung der Ausschüsse für die neue Legislaturperiode gebilligt. Der größte Anteil an den Parlamentsausschüssen wird der SDS-Partei zugestehen, die 8 der 23 Arbeitsgremien leiten wird. Die scheidende Infrastrukturministerin Alenka Bratuschek hielt als Folge der jüngsten schweren Verkehrsunfälle auf slowenischen Autobahnen heute ein Treffen mit der Polizei und dem Autobahnbetreiber DARS zum Thema Verkehrssicherheit an Autobahnbaustellen ab. Von beiden forderte sie dabei einen Bericht über die Vorbereitung von Sperrungen mit Verengungen sowie Maßnahmen zur Erhöhung der Sicherheit. Mit der Wanderung entlang eines Teils der Trasse eines Stacheldrahtzauns, der im Zweiten Weltkrieg rund um Ljubljana gezogen wurde, ging heute die größte Sport- und Freizeitveranstaltung des Landes, der bereits 68. Weg entlang des Drahtes, weiter. Daran nahmen rund 20.000 Grund- und Mittelschüler teil. Der Höhepunkt der Feierlichkeiten ist morgen am 9. Mai, an dem neben der traditionellen Wanderung auch ein Dreierlauf und ein Programm zum Europatag auf dem Programm stehen. Und auch zum Wetter: am Morgen ist es den ganzen Tag lang überwiegend sonnig und warm. Am Nachmittag und Abend erwarten uns vor allem im Norden dabei auch vereinzelte Schauer und auch Gewitter. Frühwetter morgen 5 bis 11 Grad, tagsüber erwarten uns 21 bis auch 25 Grad.
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1: Das Präsidium des Nationalrats unter dem Vorsitz von Zoran Stevanović hat in seiner heutigen Sitzung gegen den Widerstand der ehemaligen Regierungsparteien der Freiheitsbewegung, der Linken und der SD den Vorschlag zur Verteilung der Ausschüsse für die neue Legislaturperiode gebilligt. Der größte Anteil an den Parlamentsausschüssen wird der SDS-Partei zugestehen, die 8 der 23 Arbeitsgremien leiten wird. Die scheidende Infrastrukturministerin Alenka Bratušek hielt als Folge der jüngsten schweren Verkehrsunfälle auf slowenischen Autobahnen heute ein Treffen mit der Polizei und dem Autobahnbetreiber DARS zum Thema Verkehrssicherheit an Autobahnbaustellen ab. Von beiden forderte sie dabei einen Bericht über die Vorbereitung von Sperrungen mit Verengungen sowie Maßnahmen zur Erhöhung der Sicherheit. Mit der Wanderung entlang eines Teils der Trasse eines Stacheldrahtzauns, der im Zweiten Weltkrieg rund um Ljubljana gezogen wurde, ging heute die größte Sport- und Freizeitveranstaltung des Landes, der bereits 68. Weg entlang des Drahtes, weiter. Daran nahmen rund 20.000 Grund- und Mittelschüler teil. Der Höhepunkt der Feierlichkeiten ist morgen am 9. Mai, an dem neben der traditionellen Wanderung auch ein Dreierlauf und ein Programm zum Europatag auf dem Programm stehen. Und auch zum Wetter. Am Morgen ist es den ganzen Tag lang überwiegend sonnig und warm. Am Nachmittag und Abend erwarten uns vor allem im Norden dabei auch vereinzelte Schauer und auch Gewitter. Frühwetter morgen 5 bis 11 Grad. Tagsüber erwarten uns 21 bis auch 25 Grad.